tut mir leid. Aber ich möchte nun mal kein Herrscher der Welt sein, denn das liegt mir nicht. Ich möchte weder herrschen noch irgendwen erobern, sondern jedem Menschen helfen, wo immer ich kann. Den Juden, den Heiden, den Farbigen, den Weißen. Jeder Mensch sollte dem anderen helfen. Nur so verbessern wir die Welt. Wir sollten am Glück des anderen teilhaben und nicht einander verabscheuen. Hass und Verachtung bringen uns niemals näher. Auf dieser Welt ist Platz genug für jeden und Mutter Erde ist reich genug, um jeden von uns satt zu machen. Das Leben kann ja so erfreulich und wunderbar sein. Wir müssen es nur wieder zu leben lernen. Die Habgier hat das Gute im Menschen verschüttet. Und Missgunst hat die Seelen vergiftet und uns im Paradeschritt zu Verderb und Blutschuld geführt. Wir haben die Geschwindigkeit entwickelt, aber innerlich sind wir stehen geblieben. Wir lassen Maschinen für uns arbeiten und sie denken auch für uns. Die Klugheit hat uns hochmütig werden lassen und unser Wissen kalt und hart. Wir sprechen zu viel und fühlen zu wenig. Aber zuerst kommt die Menschlichkeit und dann erst die Maschinen.

Einen wunderschönen guten Abend. Herzlich willkommen wieder bei RTSE Multikulti Live aus dem Studio 1 mitten in Tunis in Lafayette. Heute begleitet uns Lady Noelle Sadie, unser DJ, Tontechnikerin. Und sie kümmert sich hier um die Technik. Es ist ja Saturday-Abend und es gibt ja auch viel zu erzählen, viel zu berichten hier in Tunesien und in Nordafrika. Eine Meldung, die eine kleine Debatte im Fußball, in der Fußballwelt hier in Tunesien ausgelöst hat. Und zwar nach 6 Monaten und 6 Spielen, nicht Semih Khedira, sondern sein Bruder Rani Khedira tritt aus tunesischer Nationalelf zurück nach einer miserablen Partie, nach einer miserablen Show hier bei der Weltmeisterschaft für Tunesien. 6 Monate nach seiner Entscheidung pro Tunesien ist Rani Khedira aus der Nationalmannschaft der Adler von Karthago zurückgetreten. Über seine Berateragentur erklärte der 32 Jahre alte Profi von Union Berlin seiner Entscheidung. Wir müssen ja auch sagen, also es muss gesagt werden, dieser Mann Rani Khedira hat noch nie bei der deutschen Nationalmannschaft gespielt, sein Bruder ja, er nicht bei Union bei Berlin, bei Stuttgart und wir kennen natürlich auch die miserable, den miserablen Auftritt der gesamten Nationalmannschaft hier von Tunesien in der letzten WM. So viel dazu. In der Nachbarschaft Algerien und den Emiratis. Algerien hat ja vor Tagen, also in diesem Monat September 2026, offiziell die diplomatischen Beziehungen zu den Vereinigten Arabischen Emiraten abgebrochen. Das algerische Außenministerium warf den Emiraten provokative und feindselige Handlungen vor. Alle diplomatischen Wege zur Beilegung der Konflikte zwischen den beiden Ländern seien erschöpft und der emiratische Botschafter in Algier wurde einbestellt und aufgefordert, das Land innerhalb von 48 Stunden samt seiner Mitarbeiter und Familien zu verlassen. Persona non grata heißt das ja in der Diplomatie. Algerien schließt seinen Luftraum auch noch für in den Emiraten registrierte Zivil- und Militärflugzeuge. Kommerzielle Flüge natürlich zum Flughafen Algier bleiben zunächst bis Jahresende ausgenommen. Es gibt viele Hintergründe natürlich auch dafür, die Westsahara oder der Westsahara-Konflikt. Die Emiraten unterstützen die Souveränitätsansprüche Marokkos auf die Westsahara, während Algerien natürlich ja die Unabhängigkeitsbewegung Polisario befürwortet. Algerien lehnt eine Annäherung an Israel strikt ab, wohingegen die Emiraten im Jahr 2020 im Rahmen der Abraham-Abkommen diplomatische Beziehung zu Israel aufgenommen haben. So viel erstmal zu diesen beiden Meldungen hier aus Nordafrika, aus Tunesien und Algerien. Es ist 19:24 Uhr.

Wettermäßig, die Temperaturen sind natürlich auch sehr stark gesunken. Aktuelle Temperatur hier in Tunis 24 Grad Celsius. Es bleibt ja auch so, die Temperaturen sinken, aber wieder mal, morgen, übermorgen und nächste Woche steigen die Temperaturen langsam. Das wird ja auch heiß, 31 bis 34 Grad höchste Temperatur. Aber das Gute daran ist, dass diese Temperaturen dann am Abend sinken und erreichen 22 bis 24 Grad, wie jetzt eben. Und es bleibt ja trocken. In der deutschen Hauptstadt in Berlin sind die Temperaturen gemäß Winter, nein Herbst, natürlich auch gesunken wie üblich. 18 Grad ist die aktuelle Temperatur, 18 Grad Celsius in Berlin. Und morgen und Montag bleibt Berlin dicht bewölkt. Es gibt hier am Dienstag, also nächste Woche, einen Mix aus Sonne und Wolken und dabei muss morgen mit Regenschauern gerechnet werden. So viel dazu. Es ist heute der, an diesem Samstag, der 12. September 2026 und damit willkommen in unserer Reise. Unsere Reise, unsere historische Reise. Was geschah genau wie heute? Am 12. September, zum Beispiel im Jahr 2016, vor 10 Jahren. Angelique Kerber ist die Nummer 1 im Damen-Tennis, die erste Deutsche nach der berühmten Steffi Graf. Genau wie heute am 12. September im Jahr 2009 der Geschäftsmann Dominik Brunner, der sich hier schützend vor 4 Kinder stellt, wird am Münchner S-Bahnhof Sollen von 2 Jugendlichen zusammengeschlagen. Er stirbt an Herzversagen. Der Fall löste heftige Diskussionen über Jugendgewalt und Zivilcourage in Deutschland aus. Im Jahr 2006, der Papst Benedikt damals, im Jahr 2006, löst mit kritischen Äußerungen über den Propheten Mohammed bei einer Vorlesung in Regensburg wütende Proteste in der gesamten muslimischen Welt aus. Und im Jahr, nein, nicht und, es kommt ja noch was. Im Jahr 2001, der deutsche Bundeskanzler damals, Gerhard Schröder, bezeichnet die Terroranschläge in den USA vom Vortag in einer Regierungserklärung im Bundestag als eine Kriegserklärung an die zivilisierte Welt. Er versichert den USA die uneingeschränkte Solidarität Deutschlands. Und zum Schluss im Jahr 1989, genau wie heute am 12. September, ein Hackertreffen in den Redaktionsräumen der Berliner Tageszeitung Taz gilt als Geburtsstunde des Chaos Computer Clubs. So, 19:27 Minuten. Es gibt ja, vergesst bitte die Reise nicht, die Reise in Tunesien. Von Tunesien nach Tunesien. Heute geht es ja auch wieder zurück Richtung Gabon. Wir werden hier heute einen tollen, einen wunderschönen Ort, eine wunderschöne Stadt heute entdecken. 19:28 Minuten. Lili Marleen. Oder ein bisschen eine Mischung heute zwischen Jazz und nicht Jazz. Und im Anschluss die Band Berlin mit Take My Breath Away. Genießt die Momente. Welhali. R. Marley, Abo Amin, schönen Dank, dass ihr dabei seid. Genießt die Momente bei RTCE Multikulti. Schönen Abend noch. Hallo Tunesien.

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Und damit willkommen in unserer Reise von heute an diesem Samstag am 12. September 2026. Unsere Reise in Tunesien ohne Visum. Eine Reise von Tunesien nach Tunesien. Und wir kehren wieder zurück Richtung Cap Bon, wo wir auch waren, um einfach mal die schönsten Städte dort zu erkunden. Wir besuchen heute einen Ort, eine schöne Stadt, bekannt für ihre feine weiße, Sandstrände. Und natürlich, diese Stadt besitzt den viertgrößten Fischereihafen Tunesiens und ist auch bekannt für den Muskat-Weißwein. Kelibia, europäisch ausgesprochen. Tunesier sagen aber nicht Kelibia, kein Mensch sagt hier Kelibia oder spricht das so aus, sondern Kelibia einfach. Kelibia, eine Küstenstadt im Nordosten Tunesiens auf der Halbinsel Cap Bon. Etwa 45.000 bis 49.000 Menschen leben dort. Ungefähr 100 Kilometer östlich entfernt von Tunis und die historische Festung von Kelibia, Burj, eine große und gut erhaltene Befestigungsanlage auf einem Klippenfelsen über dem Meer.

Die Temperaturen, erstmal das Wetter in Klibia oder in Kilibien, die Temperaturen dort sind aufgrund der Nähe am Meer oder zum Meer eher gemäßigt. Regen fällt hauptsächlich von Januar bis März, wobei bei diesem Klimawandel, bei diesem weltweiten Klimawandel, kann man ja wirklich auch die Welt manchmal nicht verstehen. Und da könnte es ja auch ein bisschen anders funktionieren hier. Das macht die Mutter Natur. Kelibia oder Klibia ist Verwaltungssitz einer Delegation in Tunesien und ferner ein wichtiger Fischereihafen mit einem Jahresaufkommen von etwa 15.000 Tonnen. Also was etwa 15% der tunesischen Fischfangs oder des tunesischen Fischfangs, sorry, ausmacht. Und dank seiner Strände, insbesondere dem von La Mansoura, ist Klibia ein sehr beliebtes touristisches Reiseziel. In der Gegend um dieser Stadt wird darüber hinaus ja ein fruchtiger und trockener Muskatwein produziert. Kilibia oder Klibia geht zurück auf die unterphönizischer bzw. karthagischer Kontrolle damals erstehende Siedlung Aspis. Während des Ersten Punischen Krieges wurde dieser Stadt Kilibia nach kurzer Belagerung im Jahr 255 vor Christus natürlich von den Römern eingenommen und in Clupea oder Klipia umbenannt. So war der Name von Klibia Clupea im 6. Jahrhundert nach Christus von Byzanz erobert, geriet das ja ab dem 8. Jahrhundert unter islamischen bzw. im 17. Jahrhundert unter osmanischen Einfluss. Auf das spätantike Bistum der Stadt geht der Name des Titularbistums der römisch-katholischen Kirche zurück. So viel dazu. Aber jetzt fragt man sich, woher kommt eigentlich diese Benennung Kelibia? Woher stammt das ja terminologisch gesehen? Der Name Kelibia oder wie bei den Tunesiern Klibia bedeutet in der Antike auf Deutsch Schild, Aspis. Dies war der ursprüngliche griechische und punische Name der Stadt aus dem 5. Jahrhundert vor Christus und er leitet sich ja von dem altgriechischen Wort für Rundschild Aspis ab. Der Name entstand, weil damals der markante Hügel, auf dem die Stadt erbaut wurde, die Form eines antiken Schildes hatte. So versteht man das jetzt. Clupea oder Clypia, lateinisch, als die Römer damals ja die Stadt Clibia im Ersten Punischen Krieg einnahmen, übersetzten sie den Namen ins Lateinische. Clupea von Clipeos bedeutet ebenfalls Schild oder Rundschild. Der heutige arabische Name oder tunesische Name Clibia leitet sich direkt von diesem lateinischen Namen Clupea her. So, wir kehren jetzt wieder zurück. Es ist ja auch Zeit, 19:41 Minuten. Wir kehren jetzt zurück nach Tunis. Wir sind jetzt mitten in Lafayette und da geht es ja auch weiter mit einer musikalischen Pause. Danke fürs Zuhören und hallo, Tunesien.

0: Hallo Tunesien, 19:46 Uhr, Minuten live aus dem Studio 1 in Lafayette. Der Schulbeginn in Tunesien nächste Woche ab Dienstag, also am 15. September. Das ist ja ein Dienstag. Der Unterricht für Schülerinnen und Schüler in Tunesien beginnt ja halt am Dienstag, am 15. September 2026. Und nach Angaben des tunesischen Ministeriums hier in Tunesien für Bildung gilt folgender Zeitplan für den Start des Schuljahres 2026/2027. Also am Montag, nächste Woche am 14. September, Montag, Wiederaufnahme der Arbeit für Lehrkräfte, Grundschulen, Colleges und Sekundarschulen, und am 15. September, das ist ein Dienstag, offizieller Schulbeginn und erster Unterrichtstag für alle Schülerinnen und Schüler. So viel dazu. Der Mr. President in Tunesien, Kais Saied, hat ja anlässlich des Beginns des Schul- und Universitätsjahres 2026 mehreren inhaftierten Schülern und Studierenden, die wegen des Besitzes oder Konsums von Betäubungsmitteln inhaftiert sind und nicht in Fälle von Drogenhandel verwickelt sind, eine Begnadigung gewährt. Das teilte gestern schon eine informierte Quelle aus dem Präsidialamt der Republik laut der Nachrichtenagentur TAP mit. Diese Begnadigung des Präsidenten soll es ja ihnen ermöglichen, ihren schulischen und universitären Bildungsweg wieder aufzunehmen, präzisierte dieselbe Quelle, nämlich TAP. Die Frage ist, ob es in Tunesien Wasser gibt. Es gibt im September, also ob es in Tunesien immer noch einen Mangel an Wasserflaschen gibt. Ja, im September noch. Weiterhin spürbare Engpässe bei Wasserflaschen in Tunesien. Und auch wenn sich die Situation im Vergleich zum extremen Höhepunkt im letzten Monat, also im August, entspannt, die Nationale Kammer der Getränkehersteller und Berichte von Tunesien Explorer prognostizierten eine spürbare Normalisierung für Mitte September erst, da mit sinkenden Temperaturen die extreme Nachfrage nachlässt. Und aktuell ist die Versorgungslage jedoch regional noch sehr unterschiedlich. Also es gibt hier immer noch Mangel an Wasserflaschen. Ob es ja auch Stromabschaltungen in Tunesien gibt, ja, immer noch, auch im September, obwohl das Wetter, also die Temperaturen gesunken sind, aber es gibt hier immer noch Abschaltungen. Die Situation hat sich ja im Vergleich zu den extremen Sommermonaten Juli und August zwar etwas entspannt, da die Temperaturen leicht gesunken sind, dennoch bleibt die Lage für das tunesische Stromnetz der staatlichen Gesellschaft STEG angespannt. Die STEG nutzt weiterhin kontrollierte zeitweise auch Abschaltungen in verschiedenen Regionen, um einen vollständigen Zusammenbruch des Netzes, das nennt man ja Blackout, zu verhindern. Und noch Anfang September wurden solche Maßnahmen für die Nachmittagsstunden angekündigt. Also bitte, lieber Gott, lass das einfach mal unter Minusgrade sein hier in Tunesien. Da würden wir uns ja mal freuen. Dann haben wir wieder Wasser und haben wir wieder Strom. Im Wagen vor mir, ein sehr alter Song, ein sehr alter Schlager. Im Wagen vor mir wurde im Jahr 1977 von dem Komponisten und Musiker damals, hier Hans Blum, bekannt hier unter dem Pseudonym Henry Valentino, gemeinsam mit Ursula Paysang oder bekannt als Uschi veröffentlicht. Der Ursprung. Hans Blum arbeitete lange Zeit erfolgreich im Hintergrund der Musikbranche und schrieb Lieder für andere Künstler, und nach einem vorherigen Erfolg setzte er sich hin, um einen neuen Titel zu kreieren, nämlich Im Wagen vor mir. Wir genießen diesen Song gemeinsam. Über 3 Minuten. Hallo, Tunesien.
1: Eine Sache musst du dir versprechen. 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Hallo,

0: Heute geht es darum zu verhindern, dass sich die Welt in eine Räuberhöhle verwandelt, in der sich die Skrupellosesten nehmen, was sie wollen. In der Regionen, ganze Länder wie Eigentum weniger Großmächte behandelt werden, in der schon die mittelgroßen Staaten, und dazu gehören wir, versucht wird, an den Rand der Geschichte zu drängen und kleinere und schwächere Staaten gänzlich ohne Schutz dastehen.
1: Und damit willkommen ja zu den Schlagzeilen des Tages vom 12. September 2026. Zugunglück in Frankreich. Bei einer Zugentgleisung in Nordfrankreich zwischen Rouen und Caen wurden 44 Menschen verletzt. Eine 18-Jährige befindet sich im Moment in einem kritischen Zustand. Die Behörden dort und Ermittler gehen ja von Sabotage aus, da der Regionalzug vermutlich ja mit einem Gegenstand kollidierte. Saudi-Arabien hat nach einem Drohnenangriff aus dem Irak eine wichtige Ölpipeline abgeschaltet, und zudem findet hier ein BRICS-Gipfeltreffen in New Delhi statt. Politik in Deutschland: Nach dem Wahlerfolg der AfD in Sachsen-Anhalt steht CDU-Chef und Kanzler Friedrich Merz massiv unter Druck, auch in der eigenen Partei. Sachsens Ministerpräsident Michael Kretschmer fordert derweil mehr Gesprächsbereitschaft gegenüber Gewerkschaften bei geplanten Wirtschaftsreformen. Bundesweit gibt es Demonstrationen gegen Rechtsextremismus in Deutschland. Und Ermittlungen zu Leipzig: Nach einem versuchten Drohnenanschlag in Leipzig führt die Spur der Ermittler zum russischen Geheimdienst. Und zum Sport: Tennis-Profi Alexander Zverev hat das Finale der US Open erreicht. So viel dazu. Vielen herzlichen Dank. Danke fürs Zuhören, fürs Zuschauen. Danke an das Publikum. Hude Ben Hasselem, Eymen Hamemi, Dorothea Ishraq. Vielen herzlichen Dank allen für das Zuhören, für das Zuschauen. Danke an unsere Kollegin Lady DJ Noel Saidi für ihre exzellente technische Arbeit. Genießt ihr den Abend, genießt ihr das Wochenende. Bis nächste Woche. Tschüss und bye bye.